0: Stuff. Así. Tiens, sang. Cherche le pilote, cherche.
1: Suchen!
2: Alles zu suchen, ja! Auf die andere Seite!
0: Cherche-le.

0: jetzt erst den Hund weg und dann suchen wir das Mädchen. Wir müssen das Mädchen finden.
1: Ihr Dummköpfe! Lasst ihn uns nicht entkommen! Los! Fasst ihn!
2: Jetzt reizt mir.
3: Was hat's für einen Zweck, den Hund abzuknallen? Ist doch nur Munitionsverschwendung.
2: Dürfte ich ihn an meinen Rang erinnern? Soldat?
4: Leutnant, was machen wir?
2: Waffe. Ihre Waffe.

0: Durchsuche alles. Sie können nicht weit sein. Los!
1: Alles unter Kontrolle, Herr Leutnant?
0: Selbstverständlich. Wir haben das Versteck gefunden und sichergestellt. Wir haben Sie gleich.
1: Machen Sie weiter und bringen Sie mir den Bauern.

0: Ils ont pris Dierk et Bauke.
1: Oh non. Il faut que j'aille me rendre.
0: Non. Rejoignez les Anglais dans la ville la plus proche. Ils sont pas loin. Pendant ce temps, je vais les occuper.
2: Qu'est-ce qu'il vous prend? J'ai rien fait!
3: Was gibt's denn da zu lachen?
4: C'est bien, vous avez trouvé où les enfants jouent à la dinette.
3: Was sagt er?
5: Er redet Blödsinn. Er sagt, dass das ein Kinderversteck sei.
3: Ach nee.
6: Was ist denn?
7: Was ist denn hier los?
6: Was ist das
8: Problem? Du, wir
6: rein. Komm, wir gehen. Du
0: fährst, dass das marsch.
9: Bitte, Herr Leutnant.
3: Ach, da schau einer an. Du willst mich wohl verscheißern. Was bildest du dir ein? Dass ich ein Trottel bin? Wo sind die zwei?
4: Je suis au courant de rien.
3: Abführen.
2: Los, los, los, los, weiter suchen! Nicht nur da, auch da! Ihr auch, los, da!
4: Ah!

0: Nicht erschrecken, weil ich so hereinkomme. Niemand weiß, dass ich hier bin. Dies ist die Mütze ihres Mannes. Ich habe sie gefunden auf der Landstraße.
1: Wie gehe ich mit ihm und mit meinem Vater? Wissen Sie, wo Sie sind?
0: Ihr Vater ist im Rathaus. Verstehen Sie?
1: Ja.
0: Und Ihr Mann ist überführt worden nach ein anderes Gefängnis.
1: Ist übergeführt?
0: Ich weiß nicht, wohin. Ich wollte Ihnen sagen, dass es mir leid tut, alles. Die Razzia, ich kann momentan nicht viel für Sie tun. Aber wenn ich was herausfinde, dann würde ich Sie wissen lassen. Das verspreche ich Ihnen.
1: Ja.
0: Alles Gute. Auf Wiedersehen.

0: Also, was soll ich tun?
1: Du solltest vielleicht ein bisschen weniger rauchen, mein lieber Freund. Was schadet der Gesundheit?
2: Ist eine Verwirrung.